0: 1-4.
1: 1D-1-8.
0: 1-8.
1: 1D-3-1.
2: 3-1.
1: 1D-3-3.
3: 1D-3-3.
1: 1D-4-2.
4: 4-2.
1: 1D-4-5.
0: 4-5.
1: 1D-6-6.
5: 1D-6-6.
1: D-200.
5: D-200. You can show me out on a FBA management couch.
1: Received D-200. 6-0. Average is complete.